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1: Die KPÖ hat bei der Gemeinderatswahl in Graz gestern erneut einen souveränen Wahlsieg eingefahren. Mit einem Plus von 7 Prozentpunkten kommt die Partei von Bürgermeisterin Elke K. auf 35,8% Stimmanteil. Die SPÖ erleidet eine weitere Schlappe, während sich die Grünen trotz Verlusten von der leicht erstarkten FPÖ halten können. Die ÖVP kommt auf Platz 2. Für die KPÖ ginge sich nun eine Koalition allein mit den Grünen aus. Bei einem Badeunfall auf der Ill in Bludenz sind gestern zwei Menschen gestorben, darunter ein 10-jähriges Kind. Drei Personen sind unterhalb eines Wasserfalls ins Wasser gesprungen und wurden aufgrund der starken Strömungs- und Sogkräfte unter die Oberfläche gedrückt. Ein 22-Jähriger ist noch am Unfallort gestorben, der Bub im Krankenhaus. Ein 40-jähriger Mann hat überlebt. Kanada steht als erste Mannschaft im Achtelfinale der Fußball-WM. Der Co-Gastgeber hat gestern das 16. Finale gegen Südafrika mit 1:0 gewonnen. Den entscheidenden Treffer hat Steve McQuastio in der Nachspielzeit erzielt. Kanada spielt am Samstag entweder gegen die Niederlande oder Marokko. Der oberste Gerichtshof hat heute sämtliche Gebührenklauseln der Billig-Airline Ryanair für unzulässig erklärt. Betroffene Verbraucherinnen und Verbraucher können diese Gebühren nun zurückfordern. Laut dem Urteil sind die Gebühren für Check-in, Umbuchungen, Bordkarten und Namensänderungen nicht nur intransparent, sondern würden Konsumentinnen und Konsumenten stark benachteiligen.
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3: Schönen guten Morgen heute am Montag und die Hitzetage sind gezählt. Diese Woche wird es definitiv kühler und gleichzeitig krachen aber auch ordentliche Wärmegewitter durch. Teilweise auch mit richtig heftigen Hagelfällen. Gestern ja auch schon stellenweise. Und jetzt die Woche auf jeden Fall kühler, nicht mehr so drückend heiß. Heute aber schon noch einmal um die 37 Grad gibt es maximal.
4: Hallo zu euch ins Auto. Wir schauen nach Oberösterreich auf die A8 in Fahrtrichtung Linz. Zwischen Haag und Meckenhofen eine Unfallstelle. Leichte Verzögerungen in dem Bereich. Und im Wiener Frühverkehr die ersten Verzögerungen auf der Tangente Richtung Süden vorm Knoten Kaisermühlen. Ansonsten alles fein. Ich wünsche euch eine sichere Fahrt.
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5: Schönen guten Morgen am Montag. Für viele geht's rein in die letzte Schulwoche für dieses Jahr. Aber für uns alle geht's vor allem rein in eine Woche, die Abkühlung verspricht. Auf das freuen wir uns. Und so starten wir positiv rein und das mit den besten Hits aus Österreich. Hier ist Falco für euch.

Oh ja, gedanklich sind wir noch in dem Sunday Afternoon, ganz gechillt am See im Schatten. Und genau diese Gelassenheit, diese Entspannung nehmen wir einfach mit in die neue Woche. Starten wir hoffentlich so stressfrei wie möglich in den Montagmorgen. Und zum Frühstück gibt's von uns 100% Musik aus Österreich. Eure Lieblingshits von euren österreichischen Stars, wie zum Beispiel Alle Achtung. Und hier ist jetzt die Band für Steiermark für euch. Schönen guten Morgen, angenehmes Aufstehen.

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0: Schönen guten Morgen am Montag.
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0: Oh, das mag ich, wenn die Künstlerinnen und Künstler ihre Künstlernamen selber erklären. Bei Johannes Holzinger ist es ein super schöner Background. Er nennt sich ja Jo Nara und hat jetzt auf seiner Insta-Seite erklärt, warum eigentlich. Also Jo kann man nur leichter nachvollziehen von Johannes, klar. Nara ist schon ein bisschen komplizierter. Weil er hat seine Wurzeln auf den Philippinen, also seine Mama stammt von dort. Und da gibt es den Nara Tree, das ist der Nationalbaum der Philippinen. Und Tree und Holzinger, geht schon wieder so, dass es irgendwie logisch wird. Und so kam es dann zu Jo Nara. Superschön, die Erklärung finde ich und seine Stimme sowieso. Hier ist er jetzt auf Radio Rot-Weiß-Rot mit Flugangst.
2: Okay.

Aufstehen mit Reinhard Fendrich, das ist Radio Rot-Weiß-Rot am Montagmorgen. Und weiter geht's gleich mal mit Manuel Ortega. Say a word zum Frühstück. Schönen Wochenstart.

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1: Auf der Kaunertaler Gletscherstraße in Tirol sitzen seit gestern Nachmittag rund 200 Tagesausflugsgäste nach mehreren Murenabgängen fest. Die Straße wurde auf einer Länge von 50 Metern verlegt, Teile der Fahrbahn weggespült und die Stromversorgung unterbrochen. Verletzt wurde niemand. Die Gäste wurden die Nacht in Gastronomiebetrieben untergebracht und sollen heute mit Hubschraubern ausgeflogen werden. Beim Formel 1 Grand Prix am Red Bull Ring in Spielberg ist gestern ein neuer Zuschauerrekord verzeichnet worden. 320.000 Fans waren das gesamte Wochenende über gezählt worden, heißt es in einer offiziellen Aussendung. Die Polizei blickt zu Rennbeginn auf ein ruhiges Wochenende zurück. Bis auf Kleinigkeiten seien die Tage sehr friedlich verlaufen. Der oberste Gerichtshof hat heute sämtliche Gebührenklauseln der Billig-Airline Ryanair für unzulässig erklärt. Betroffene Verbraucherinnen und Verbraucher können diese Gebühren nun zurückfordern. Laut dem Urteil sind die Gebühren für Check-in, Umbuchungen, Bordkarten und Namensänderungen nicht nur intransparent, sondern würden Konsumentinnen und Konsumenten stark benachteiligen. Die Hitzewelle hat Österreich gestern den ersten 40er beschert. In Wien, innere Stadt, wurden exakt 40,0 Grad gemessen. Das ist die höchste jemals in Wien gemessene Temperatur. Der Allzeitrekord von 40,5 Grad aus dem Jahr 2013 in Bad Deutsch-Altenburg in Niederösterreich wurde aber knapp verfehlt.
2: Schönen guten Morgen heute am Montag und das Wetter wird wieder normaler, aber erst im Laufe der Woche. Heute und morgen noch nicht, da wird es nochmal super heiß im Osten, bis zu 40 Grad nochmal, gestern ja schon so unfassbar heiß. Es krachen aber auch einige Wärmegewitter durch Österreich.
3: Hallo, zu euch ins Auto. Wir starten in der Steiermark auf der A9 in Fahrtrichtung Voralpenkreuz. Eine Unfallstelle bei Kammern. 2 Kilometer Stau dort. Im Grazer Frühverkehr auf der A9 Richtung Graz ab Wundschuh. Mehr Zeit einplanen und nach Wien. Tangente Richtung Süden zwischen Hirstetten und dem Knoten Kaisermühlen sind es 5 bis 10 Minuten. Ich wünsche euch eine gute Fahrt.
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4: Kurz nach 7, schönes Aufstehen am Montagmorgen. Auch heute ist die kurze Hose die bessere Wahl für die Arbeit. Aber Abkühlung ist in Sicht, keine Sorge. Ich bin Verena Salucke, freut mich, dass wir gemeinsam munter werden. Und das jetzt mit Georg Danzer. Weiße Pferde.

0: Schönen guten Morgen.
1: Grüß dich, da ist der Chris Steger.
0: Servus. Er ist ein Grund, warum ich mich auf den Herbst freue, neben den angenehmeren Temperaturen, weil da geht er ja auf große Tournee. Im Oktober tourt er quer durchs Land. Die Tourstops haben wir für euch zusammengetragen auf unserer Website rot-weiß-rot.fan. Und genau da könnt ihr auch reinhören in das geniale Interview Töchter und Söhne mit ihm. Da haben wir nämlich genau hinterfragt, was diese Tour so besonders macht. Klickt mal rein.

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1: So richtig munter werden ist an einem Montagmorgen schon ziemliche Herausforderung. Also aufstehtechnisch der härteste Tag der Woche, brauchen wir nicht reden. Aber wir wissen, womit es leichter klappt. Mit den ganz, ganz frischen Hits aus der Heimat.
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1: Vor allem, wenn die so funky und so groovig daherkommt wie bei Candlelight Ficus. Eine Funk-Pop-Band aus Graz, die wirklich für gute Laune sorgt. Aber hört's am besten selbst. Hier ist Gemma Aussee, neu für euch auf Radio Rot-Weiß-Rot. Gemma.

Boah, war das ein Wochenende. Genug Gesprächsstoff für den ersten Kaffee in der Kaffeeküche im Büro. Formel 1, Österreich-Algerien bei der Fußball-WM. Höhepunkt der Hitzewelle. Ich finde, jetzt wird es dann doch Zeit, dass es wieder ein bisschen ruhiger hergeht. Und dafür sorgen wir jetzt am Montagmorgen gleich mal mit Ina Regen. Stressfrei in Richtung Arbeit mit Wien am Meer hier auf Radio Rot-Weiß-Rot. 100% Musik aus Österreich.

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1: Nach der gestrigen Gemeinderatswahl in Graz tagen schon heute die ersten Parteigremien. Den Anfang macht die SPÖ um 18.30 Uhr. Die ÖVP wird voraussichtlich morgen oder übermorgen zusammenkommen. Die KPÖ, die die Wahl gewonnen hat und auch den größten Stimmenzuwachs verzeichnen kann, trifft sich ebenfalls morgen. Nach einem Ammoniak-Austritt im Sportzentrum Eisenstadt sind 9 Personen verletzt worden. Das Areal rund um den Bad Kissingen-Platz ist großräumig gesperrt, teilt das Landesmedienservice Burgenland heute mit. Die Ursache für den Ammoniak-Austritt ist noch nicht bekannt. Bei den Verletzten handelt es sich um junge Erwachsene. Sie wurden laut Polizei zunächst ins Spital angeliefert, konnten es aber bereits wieder verlassen. Beim Formel 1 Grand Prix am Red Bull Ring in Spielberg ist gestern ein neuer Zuschauerrekord verzeichnet worden. 320.000 Fans waren das gesamte Wochenende über gezählt worden, heißt es in einer offiziellen Aussendung. Die Polizei blickt zu Rennbeginn auf ein ruhiges Wochenende zurück. Bis auf Kleinigkeiten seien die Tage sehr friedlich verlaufen. Der oberste Gerichtshof hat heute sämtliche Gebührenklauseln der Billig-Airline Ryanair für unzulässig erklärt. Betroffene Verbraucherinnen und Verbraucher können diese Gebühren nun zurückfordern. Laut dem Urteil sind die Gebühren für Check-in, Umbuchungen, Bordkarten und Namensänderungen nicht nur intransparent, sondern würden Konsumentinnen und Konsumenten stark benachteiligen.
2: Schönen guten Morgen heute am Montag und gestern der Hitzerekord in Wien bei erstmals 40 Grad und heute wird es nochmal heiß. Im Osten können sich heute auch nochmal 40 Grad ausgehen, so eine absurd hohe Zahl. Einige Wärmegewitter ziehen heute auch noch durch, die teilweise auch richtig heftig ausfallen können.
3: Hallo zu euch ins Auto. Wir starten in der Steiermark auf der A9 in Fahrtrichtung Voralpenkreuz. Eine Unfallstelle bei Kammern. 2 Kilometer Stau dort. Im Grazer Frühverkehr auf der A9 Richtung Graz ab Wunschuh. Mehr Zeit einplanen und nach Wien. Tangente Richtung Süden zwischen Hirstetten und dem Knoten Kaisermühlen sind es 5 bis 10 Minuten. Ich wünsche euch eine gute Fahrt.
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4: Hey, schönen Montagmorgen. Verena Saluke für euch da. Freut mich, dass wir gemeinsam reinstarten in die neue Woche, die einerseits Abkühlung und andererseits die Sommerferien näher bringt. Also, wie die Volkshilfe schon sagt, es geht eh Schritt für Schritt nach vorn.

0: lösen. Sie ist definitiv eine der ganz, ganz Großen in Österreich.
1: Stark!
0: Absoluter Kult, Austropop-Legende, Stefanie Werger. Und die wird in dieser Woche 75 Jahre alt, ja? Hat einen Halbrunden, den feiern wir natürlich mit ihr gemeinsam. 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Und bis ihr da reingeklickt habt und euch angemeldet habt, spielen wir natürlich noch einen grandiosen Hit von ihr. Hier ist Wir brauchen Männer, Stefanie Werger, am Montagmorgen auf Radio Rot-Weiß-Rot.

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1: Stündlich frische Hits aus der Heimat hier auf Radio Rot-Weiß-Rot. In dieser Stunde ein superschönes Duett. Michael Russ gemeinsam mit der Meierin. Mach gleich mal Lust auf kommenden Sonntag. Da haben wir die Meierin ja zu Gast bei Töchter und Söhne. Also nicht verpassen, Sonntag 14 Uhr kann man sich schon mal vormerken. Und das hier sind jetzt die beiden mit Freund sein. Neu hier auf Radio Rot-Weiß-Rot. Schönen Montagmorgen.

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1: Die KPÖ hat bei der Gemeinderatswahl in Graz am meisten von den Grünen und den Nichtwählern dazu gewonnen. Das zeigt eine Wählerstromanalyse des Sora-Instituts. Die SPÖ hat mehr als die Hälfte ihrer Wähler seit der letzten Gemeinderatswahl verloren. Am meisten davon ins Lager der Nichtwähler. Auf der Kaunertaler Gletscherstraße in Tirol sind gestern 3 Muren abgegangen. Etwa 200 Personen sind dadurch im hinteren Kaunertal festgesessen. Die Straße wurde auf einer Länge von 50 Metern verlegt, Teile der Fahrbahn weggespült und die Stromversorgung unterbrochen. Verletzt wurde niemand. Seit heute früh 8 Uhr läuft die Evakuierung per Hubschrauber. Kanada steht als erste Mannschaft im Achtelfinale der Fußball-WM. Der Co-Gastgeber hat gestern das 16. Finale gegen Südafrika mit 1:0 gewonnen. Den entscheidenden Treffer hat Steve McQuastio in der Nachspielzeit erzielt. Kanada spielt am Samstag entweder gegen die Niederlande oder Marokko. Die Hitzewelle hat Österreich gestern den ersten 40er beschert. In Wien, innere Stadt, wurden exakt 40,0 Grad gemessen. Das ist die höchste jemals in Wien gemessene Temperatur. Der Allzeitrekord von 40,5 Grad aus dem Jahr 2013 in Bad Deutsch-Altenburg in Niederösterreich wurde aber knapp verfehlt.
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3: Schönen guten Morgen heute am Montag und heute gibt es nochmal Backrohrwetter, nochmal drückend heiß. Maximal 40 Grad sind im Osten Österreichs drinnen. Überall sonst gewittert es auch heute immer wieder.
4: Hallo zu euch ins Auto. Wir starten in der Steiermark auf der A9 in Fahrtrichtung Voralpenkreuz. Eine Unfallstelle bei Kammern. 2 Kilometer Stau dort. Im Grazer Frühverkehr auf der A9 Richtung Graz ab Wunschuh. Mehr Zeit einplanen und nach Wien. Tangente Richtung Süden zwischen Hirstetten und dem Knoten Kaisermühlen sind es 5 bis 10 Minuten. Ich wünsche euch eine gute Fahrt.
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5: Hey, schönen Start in den Montagvormittag. Jetzt gehen wir's an. Radio Rot-Weiß-Rot bei der Arbeit. Packen wir's gemeinsam. Beste Unterstützung kommt von uns, nämlich durch den besten Pop aus Österreich. In dieser Stunde von Edmund zum Beispiel. Dann einer meiner absoluten Lieblings-80er aus Österreich, The Form mit Colors of Ever. Und jetzt Lemo. Los geht's.
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1: Für die Gerlinde aus Bergheim bei Salzburg, Edmund Leivand hier auf Radio Rot-Weiß-Rot am Montagvormittag. Sie schreibt uns, sie ist heute den ganzen Tag mit Packen beschäftigt. Koffer packen, morgen geht's auf Urlaub nach Kroatien. Ja, da helfen wir natürlich sehr, sehr gerne aus. So ein bisschen in Urlaubsstimmung bringen mit 100% Musik aus Österreich. Was auch immer bei euch gerade ansteht, wobei auch immer wir euch unterstützen dürfen, schreibt uns ebenfalls sehr gerne auf rot-weiß-rot.fan.

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0: Wie klingt's eigentlich, wenn man California Rock mit österreichischem Dialekt mischt? Ja, die Antwort darauf liefert jetzt Georg Neumann. Rein optisch erinnert er eh schon ein bisschen so an Kid Rock mit seinen langen Haaren und dem Bart. Und ich glaube auch fast, das ist durchaus gewollt so. Musikalisch geht's ebenfalls in eine ähnliche Richtung. Nur ein bisschen erdiger, wenn ihr mich fragt. Er nimmt uns mit auf einen kleinen Roadtrip an diesem Montagvormittag. Und zwar geht's eine ins Sohn.

0: muss wohl an der Klimaanlage im Büro liegen. Dass jetzt immer mehr Leute aus dem Homeoffice zurück an den Schreibtisch flüchten, heiß aktuell noch in weiten Teilen des Landes. Aber ab Mitte der Woche spätestens schaut es dann nach angenehmeren Temperaturen aus. Also durchhalten, gemeinsam schaffen wir das schon. Wir helfen aus mit 100% Musik aus Österreich. Jetzt gleich mal von Felix Moore. Hier ist Trotscherei.
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1: Die KPÖ hat bei der Gemeinderatswahl in Graz am meisten von den Grünen und den Nichtwählern dazu gewonnen. Das zeigt eine Wählerstromanalyse des Sora-Instituts. Die SPÖ hat mehr als die Hälfte ihrer Wähler seit der letzten Gemeinderatswahl verloren. Am meisten davon ins Lager der Nichtwähler. Auf der Kaunertaler Gletscherstraße in Tirol sind gestern drei Muren abgegangen. Etwa 200 Personen sind dadurch im hinteren Kaunertal festgesessen. Die Straße wurde auf einer Länge von 50 Metern verlegt, Teile der Fahrbahn weggespült und die Stromversorgung unterbrochen. Verletzt wurde niemand. Seit heute früh 8 Uhr läuft die Evakuierung per Hubschrauber. Kanada steht als erste Mannschaft im Achtelfinale der Fußball-WM. Der Co-Gastgeber hat gestern das 16. Finale gegen Südafrika mit 1:0 gewonnen. Den entscheidenden Treffer hat Steven Equastio in der Nachspielzeit erzielt. Kanada spielt am Samstag entweder gegen die Niederlande oder Marokko. Die Hitzewelle hat Österreich gestern den ersten 40er beschert. In Wien, innere Stadt, wurden exakt 40,0 Grad gemessen. Das ist die höchste jemals in Wien gemessene Temperatur. Der Allzeitrekord von 40,5 Grad aus dem Jahr 2013 in Bad Deutsch-Altenburg in Niederösterreich wurde aber knapp verfehlt.
2: Schönen guten Morgen heute am Montag und heute gibt es nochmal Backrohrwetter, nochmal drückend heiß. Maximal 40 Grad sind im Osten Österreichs drinnen. Überall sonst gewittert es auch heute immer wieder.
3: Schönen Montagvormittag mit den Wetteraussichten und die sind vor allem eins, nämlich heiß. Es ist euch sicher schon aufgefallen, vor allem im Osten. Da bis zu 39, 40 Grad, wieder sonst 29 bis 36 Grad die Topwerte. Ziemlich schwül im Lauf des Tages und es kann auch wieder mal krachen, und zwar im Bergland und im Waldviertel. Später gegen Abend auch Gewitter im Flachland möglich. Laut Wettertrend morgen sehr ähnlich wie heute, im Osten wieder bis zu 38 Grad, und da, wo es heute Gewitter gibt, kann es auch morgen krachen.
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4: Schönen Montagvormittag, Österreich. Fein, dass ihr Radio Rot-Weiß-Rot hört. Verena Saluke bin ich und ich suche gerade noch das Radio Rot-Weiß-Rot-Zuckerl des Tages für euch raus. Ich denke, es wird was Kultiges, was Sommerliches. Lasst euch überraschen.

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1: Und da entführen wir euch diesmal an die Copacabana. Allerdings im Jahr 1988, also als dieser Körperkult und die Bodybuilding-Szene mal so richtig aufgekommen sind. Da hat die ERV einen Song geschrieben, der exakt diese Themen bis sie auf die Schaufel genommen hat. Nennen wir es mal polarisiert hat, aber der Erfolg gab ihnen recht. Platz 2 in den österreichischen Charts, Platz 8 in den Schweizer Charts und sogar auf die 11 in Deutschland haben sie es geschafft. Also muss man mal sagen, Respekt. Und den Song, den Text dazu, können wir heute alle noch auswendig. Hier ist an der Copacabana, die ERV, euer Radio Rot-Weiß-Rot-Zuckerl des Tages.

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0: Sehr cool. Clash kurz Bier neu hier bei uns auf Radio Rot-Weiß-Rot. Und da haben sich wirklich zwei gesucht und gefunden. Paul Pizzerra und Otto Jaus.
1: Wir sind ja nicht gleich geblieben als Menschen, sondern wir haben eine Riesenentwicklung durch. Der Pauli eine, ich eine. Und das Schöne ist, dass man sich in dieser Entwicklung trotzdem immer wieder an der Hand genommen hat und dass man sich auf Augenhöhe und mit einer Ehrlichkeit begegnet, die so notwendig ist, weil sonst könnten wir das zu zweit auf der Bühne nicht vollbringen.
0: Waren ja kürzlich bei uns zu Gast in Töchter und Söhne. 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
1: Euer Montagvormittag, Radio Rot-Weiß-Rot bei der Arbeit hier. Und da passiert es schon mal, dass im Büro ein weißes Kuvert hereinflattert, das irgendwie niemanden gehört. AMS und die Gesangskapelle Hermann, die kümmern sich drum. Keine Sorge.

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1: Die KPÖ hat bei der Gemeinderatswahl in Graz am meisten von den Grünen und den Nichtwählern dazu gewonnen. Das zeigt eine Wählerstromanalyse des Sora-Instituts. Die SPÖ hat mehr als die Hälfte ihrer Wähler seit der letzten Gemeinderatswahl verloren. Am meisten davon ins Lager der Nichtwähler. In den frühen Morgenstunden hat es in Tirol ein leichtes Erdbeben gegeben. Um 1.17 Uhr hat die Erde südwestlich von Imst mit einer Stärke von 2,8 gebebt. Laut dem österreichischen Erdbebendienst haben einige Personen die Erschütterungen gespürt. Schäden sind aber keine bekannt. Kanada steht als erste Mannschaft im Achtelfinale der Fußball-WM. Der Co-Gastgeber hat gestern das 16. Finale gegen Südafrika mit 1:0 gewonnen. Den entscheidenden Treffer hat Steve McQuastio in der Nachspielzeit erzielt. Kanada spielt am Samstag entweder gegen die Niederlande oder Marokko. Die Hitzewelle hat Österreich gestern den ersten 40er beschert. In Wien, innere Stadt, wurden exakt 40,0 Grad gemessen. Das ist die höchste jemals in Wien gemessene Temperatur. Der Allzeitrekord von 40,5 Grad aus dem Jahr 2013 in Bad Deutsch-Altenburg in Niederösterreich wurde aber knapp verfehlt.
2: Schönen Vormittag mit den Wetteraussichten. Langsam wäre es dann genug, finde ich. 39 bis 40 Grad im Osten wieder, teilweise ziemlich schwül. Sonst die Topwerte bei nur 29 bis 36 Grad. In manchen Regionen wieder Gewitter, vor allem im Bergland und im Waldviertel. Später dann auch im Flachland, kann teilweise ziemlich heftig werden. Morgen das gleiche Spiel wie heute mit im Osten bis zu 38 Grad.
3: Einen Blick auf die Straßen und gute Nachrichten für euch in Salzburg. Auf der A8 zwischen Übersee und Bernau ist die Sperre endlich aufgehoben. Da gab es heute früh einen Großbrand. Aktuell gibt es da in beiden Richtungen noch Stau, aber es löst sich schon auf. In Oberösterreich ein Unfall auf der A1 Richtung Salzburg zwischen Knotenheid und Alhamming. Da ist die rechte Fahrspur aktuell blockiert und es staut sich. Niederösterreich A1 Richtung Graz zwischen Knoten Wiener Neustadt und Knoten Sebenstein ist die rechte Fahrspur ebenfalls wegen einem Unfall gesperrt. Ihr braucht da aktuell 15 Minuten länger. In Wien weiterhin Stau auf der S2 Richtung Graz vom Rautenweg bis zum Knoten Prater. Es wird da aber schon besser. Aktuell braucht ihr da noch 15 Minuten länger. Ansonsten läuft's. Ich wünsche euch eine gute Fahrt.
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4: Kurz nach 11, nur mehr eine Stunde bis zur Mittagspause. Boah, die stopfen aber voll mit dem besten Pop aus Österreich, versprochen. Und wir starten gleich mal mit Lemo 1001. Ich bin Verena Saluke. Hi.
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0: Also spätestens seit gestern ist ganz Österreich kollektiv im Fußballfieber.
1: Es ist schon was Besonderes und man merkt einfach, dass überall die Österreich-Fans aus den Wohnungen kommen und einfach auch mit Interessen auf den Straßen unterwegs sind. Also jeder ist dann irgendwie auch Fußballfan.
0: Ja gut, kein Wunder bei der Spannung. Das Spiel gestern, der absolute Hammer. Am Donnerstag geht's schon weiter. Die Gästeliste fürs Match schauen, bei euch daheim oder im Garten oder wo auch immer, die wird immer länger. Und selbst Rian hat aus seinem Verwandtschaftstreffen schon kurzerhand eine Fußballparty gemacht. Wie? Das habt ihr nicht gehört? Großartig. Dann einfach dranbleiben. Gibt's nämlich in voller Länge jetzt gleich hier auf Radio Rot-Weiß-Rot für euch. Direkt nach die Nierten und sowieso.
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Neu auf Radio Rot-Weiß-Rot ist Zustand. Das sind Marion und Mario aus Kärnten, die im Urlaub gerne mal Straßenlaternen mit ihren Bandstickern zukleben. Beweisvideo gibt's auf ihrer Website. Sehr coole Website übrigens. Wenn man draufklickt, sieht man direkt ein Video, in dem sie uns in ihren Italien-Urlaub mitnehmen. Souvenir der passende Name, also zu ihrer aktuellen Single. Und Urlaubsstimmung, ja, ich würde sagen, da bleiben wir doch gleich dabei. Zebra, Papa Chico, jetzt hier auf Radio Rot-Weiß-Rot. Feinen Montagvormittag.

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1: Das ist euer Countdown zur Mittagspause mit dem besten Pop aus Österreich. Josh jetzt für euch. Hier ist Martina. Wie gut das

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1: Die Regierung hat sich auf die Einführung einer Bundesstaatsanwaltschaft geeinigt. Die Details werden heute Mittag präsentiert. Geplant ist, dass die Weisungsspitze von der Justizministerin an eine weisungsfreie oberste Ermittlungs- und Anklagebehörde übergeht. Diese soll aus einer kollegialen Dreierspitze bestehen. Bei einem Badeunfall auf der Ill in Bludenz sind gestern 3 Menschen gestorben. Ein 22-Jähriger verstirbt noch am Unfallort, ein 10-jähriger Bub am Abend im Landeskrankenhaus Feldkirch und ein 40-Jähriger, der ebenfalls in kritischem Zustand ins Spital gebracht wurde, ist heute ebenfalls seinen Verletzungen erlegen. Die Fußball-WM in den USA, Kanada und Mexiko hat schon in der Vorrunde einige Rekorde gebrochen. Laut der FIFA waren über 4,6 Millionen Zuschauerinnen und Zuschauer bei den Spielen dabei. Das sind mehr als bei der WM 1994 in den USA. Außerdem wurden in der Vorrunde so viele Tore geschossen wie noch nie. Die Hellweg-Baumärkte in Österreich sind insolvent. 165 Mitarbeiterinnen und Mitarbeiter sind betroffen. Das Unternehmen hat heute ein Sanierungsverfahren mit Eigenverwaltung beantragt. Die 6 Filialen in Oberösterreich, Salzburg und der Steiermark sollen aber weiter geöffnet bleiben. Als Grund für die Pleite nennt Hellweg eine gedämpfte Kundennachfrage und gestiegene Miet- und Betriebskosten.
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3: Feinen Montag mit den Wetteraussichten. Weniger ist mehr in Sachen Outfit heute. Vor allem im Osten und im Südosten, da richtig heiß. 39 bis 40 Grad die Top-Werte. Sonst werden es nur unter Anführungszeichen 29 bis 36 Grad. Teilweise ziemlich schwül, in manchen Regionen Gewitter mit dabei. Vor allem im Bergland und im Waldviertel, später so gegen Abend auch im Flachland Gewitter möglich. Und die können teilweise ziemlich heftig ausfallen. Morgens gleiches Spiel wie heute.
4: Ich werfe mit euch einen Blick auf die Straßen und Good News in Niederösterreich. A1 Richtung Graz zwischen Knoten Wiener Neustadt und Knoten Sebenstein war die rechte Fahrspur nach einem Unfall gesperrt. Die ist jetzt wieder frei und es läuft wieder. In der Steiermark auf der A9 Pürn Autobahn Richtung Linz vor dem Selztal-Tunnel gibt's Blockabfertigung, aktuell plus 20 Minuten. Und Vorarlberg A14 Richtung Bregenz zwischen Bludenz-Nürziders und Nenzing gibt's eine Sperre nach einem Unfall. Das Auto liegt da noch auf der Fahrbahn. Ihr könnt da am besten auf über die L190 ausweichen. Ich wünsche euch eine gute Fahrt.
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5: Oh ja, Halbzeit. Die erste Hälfte vom Montag hätten wir geschafft. Schöne Mittagspause wünsche ich. Verena Salucke hier bei euch jetzt mit Marc. Mahlzeit.

0: Sie ist definitiv eine der ganz Großen in Österreich.
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0: Absolute Austropop-Legende Stefanie Werger. Und sie wird diese Woche 75. Wir feiern gemeinsam Geburtstag. 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

Aktuell auf Platz 9 in den Radio Rot-Weiß-Rot-Charts. Die Ina Regen mit ihren Marmeladeglasl-Momenten. Könnte es bis nächsten Freitag aber ganz, ganz locker weiter nach vorne schaffen mit eurer Hilfe, also mit euren Musikwünschen. Ja, die entscheiden ja über unsere brandneue Wertung. Immer freitags um 17 Uhr, aktuell auf Platz 1, also euer Lieblingshit derzeit.

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1: So klingt die Mittagspause nur hier bei uns auf Radio Rot-Weiß-Rot. Fein, dass wir sie gemeinsam verbringen. Ein paar Minuten haben wir noch, das heißt ein paar Songs gehen sich noch aus. Krautschädel, Josie Brockerbetz zum Beispiel und jetzt die Volkshilfe.

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1: Die Regierung hat sich auf ein neues Glücksspielgesetz geeinigt. Künftig soll jeder Anbieter, der die strengen Anforderungen erfüllt, eine Online-Konzession in Österreich erhalten können. Derzeit haben nur die österreichischen Lotterien mit ihrer Plattform WinToday die Konzession für Online-Glücksspiele. Gleichzeitig soll ein Sperrregister Spielerinnen und Spieler stärker schützen. Der Gesetzesentwurf geht nun in Begutachtung. Nach einem Ammoniak-Austritt im Sportzentrum Eisenstadt sind 9 Personen verletzt worden. Das Areal rund um den Bad Kissingen-Platz ist großräumig gesperrt, teilt das Landesmedienservice Burgenland heute mit. Die Ursache für den Ammoniak-Austritt ist noch nicht bekannt. Bei den Verletzten handelt es sich um junge Erwachsene. Sie wurden laut Polizei zunächst ins Spital angeliefert, konnten es aber bereits wieder verlassen. In San Jose, Kalifornien, ist es gestern zu einer tödlichen Schießerei in der Nähe einer Fanzone der Fußball-WM gekommen. Eine Person ist dabei ums Leben gekommen, eine weitere wurde lebensgefährlich verletzt. Zum Zeitpunkt der Bluttat hat es keine Übertragungen gegeben, weil am Sonntag, also gestern, nur ein Spiel stattgefunden hat. Die Polizei ermittelt wegen Mordes. Das Biopic über Michael Jackson hat jetzt den bisherigen Rekordhalter Oppenheimer an den Kinokassen überholt. Der Film Michael ist mit knapp 977 Millionen Dollar das weltweit erfolgreichste Biopic. Oppenheimer hat knapp 975 Millionen Dollar eingespielt.
2: Schönen Montagnachmittag mit den Wetteraussichten und weniger ist mehr. Ja, es könnte ein bisschen weniger sein, gerne. 39 bis 40 Grad im Osten wieder die Top-Werte. Sonst so 29 bis 36 Grad, auch heiß genug, muss man sagen. Teilweise schwül, Gewitter, vor allem im Bergland und im Waldviertel, später am Abend auch teilweise im Flachland. Kann auch stellenweise ziemlich heftig werden, bitte Vorsicht. Morgen das gleiche Spiel wie heute, bei bis zu 38 Grad im Osten. Ein Blick auf die Straßen, wir sind in Niederösterreich, S6 Richtung Bruck zwischen Neunkirchen und Glocknitz. Da ist ein LKW-Unfall passiert, da ist die Überholspur nur frei, es gibt 2 bis 3 Kilometer Stau, bitte Vorsicht. Wien, die Gersthofer Straße ist gesperrt nach einem Oberleitungsschaden, bitte weicht hier großräumig aus. Und noch ins Lände nach Vorarlberg, A14 Richtung Bregenz zwischen Nützitas und Menzing, Sperre nach einem Unfall mit mehreren Autos, ausweichen geht's da über die L190, sonst alles gut, gute Fahrt.
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3: Mahlzeit Österreich, da ist der Flo Jandl für euch. Hi, schön, dass ihr da seid auf Radio Rot-Weiß-Rot. Gemeinsam verbringen wir jetzt den Montag in der Arbeit mit Musik zu 100% aus Österreich. Das ist die ERV.

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0: Stefanie Werger, eine absolute Legende. Stefanie Werger, eine absolut großartige Frau, die am Donnerstag ihren 75. Geburtstag feiert. 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

0: Es ist, wie es ist. Pam hier bei uns auf Radio Rot-Weiß-Rot. Und ein bisschen provoziert die Pam ja mit ihrer Musik. Aber das gehört auch dazu, wie sie sagt.
1: Es darf auch ein bisschen provozieren. Also sonst schreibst du nicht solche, also schreibst nicht über solche Themen. Dann würdest du leichte Themen aussuchen, die was kann irgendwie, also wo es nirgends aneckst oder so.
0: Und ein bisschen angeeckt und provoziert hat ja auch der Nächste gerne. Das ist Falco mit seiner Nummer Wiener Blut. Und Falco, der hat ja auch einfach seine eigene Art gehabt.

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1: Ein bisschen was geht sich in der Stunde noch aus. Blotching, du bist mein Diamant. John Fox Band, Nagenkastel schauen, Luftschlösser bauen. Und die Poxrucker Sisters, so jung, kommen wir nimmer zusammen. Hi, ich bin der Flo Jandl.

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1: Ab Mitte Juli wird es für 2 Wochen keinen Bahnverkehr bei den Brenner geben. Grund sind Bauarbeiten auf der italienischen Seite. Betroffen sind die Züge zwischen Innsbruck und Bozen. Es wird einen Schienenersatzverkehr mit Bussen geben. Allerdings können Fahrräder nicht mitgenommen werden. Auch im Nahverkehr wird es Einschränkungen geben. Heuer sind bereits 25 Menschen in Österreich bei Badeunfällen ums Leben gekommen. Das sind fast doppelt so viele wie im gleichen Zeitraum des Vorjahres. An 2 Tagen sind heuer je 3 Menschen beim Schwimmen gestorben. Das Kuratorium für Verkehrssicherheit warnt vor den gesundheitlichen Risiken wie Kälteschock oder Kreislaufprobleme beim Sprung ins kühle Nass. Der 25-jährige Mann, der letzte Woche in einer Wohnung in Innsbruck niedergestochen worden ist, ist jetzt in der Klinik verstorben. Die Polizei sucht weiterhin nach dem Täter. Ein Mitbewohner des Opfers hat die Rettung alarmiert, nachdem er laute Geräusche gehört hat. Die ARD zeigt ab dem 1. Juli eine 3-teilige Doku über die Schicksalsjahre von Taylor Swift. Unter dem Titel The Taylor Swift Years – Schicksalsjahre eines Superstars haben Journalistinnen Archivmaterial und Interviewausschnitte von Swift zusammengetragen. Zu Wort kommen außerdem zahlreiche Expertinnen und Experten. Taylor wird ja bald heiraten. Sie ist ein Phänomen ihrer Generation.
2: Der Blick aufs Wetter, schwül und sehr heiß. Im Osten reden wir da wieder von bis zu 40 Grad, die heute noch drohen. Teils heftige Gewitter, vor allem im Bergland und im Waldviertel. Nochmal sonnig und heiß der Dienstag. Für fast alle über 30, im Osten extreme 38, teils Gewitter möglich. Der Westen hat es am Mittwoch endlich kühler, 27 Grad Höchstwerte. Osten und Süden viel zu heiß, 35 noch immer. Im Tagesverlauf kann es mit Gewittern abkühlen. Das ist auf den Straßen los. Niederösterreich S6 Richtung Bruck. Die Unfallstelle ist geräumt zwischen Neunkirchen und Glocknitz. Der Stau löst sich auf. Wien, die Gasthoferstraße ist gesperrt. Nach einem Oberleitungsschaden großräumig bitte ausweichen. Und Tirol, B182 in beiden Richtungen Sperre bei Mutters. Nach einem Unfall ausweichen geht über die A13. Gute Fahrt.
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3: Die Sommerferien 2026 stehen ganz knapp vor der Tür. Wir sind angekommen in der letzten Schulwoche für alle Schüler und Schülerinnen aus Wien, Niederösterreich und dem Burgenland. Am Freitag gibt's dann das Zeugnis und ich hoffe, die Noten, die passen alle. Die sind alle so, wie ihr euch das gewünscht habt. Gerne mal dann eure Zeugnisse am Freitag schicken. Das würde mich wirklich interessieren, wie ihr so abschneidet. Und bis dahin spielen wir noch Musik zu 100% aus Österreich.
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Espresso, A Little Bit of Love folgt jetzt bei uns auf Radio Rot-Weiß-Rot auf eine, ja, kann man schon fast sagen, eine Beleidigung. Dr. Bohl, du Dummer, das ist die nächste Nummer. Und nein, wir nehmen das nicht als Beleidigung.

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1: Ja, ja.
0: Und deshalb gerade in Manila eingecheckt. 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So macht

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0: Die besten Songs, die entstehen ja aus einer Idee heraus, die man am Anfang vielleicht gar nicht glaubt. So war das auch bei der Volkshilfe featuring AVEC, Home Daheim. Richtig geniale Nummer. Und die AVEC, die hat uns verraten, wie dieser Song eigentlich entstanden ist.
1: Der Flo ist dahergekommen und hat gesagt, hey, magst du einen Song schreiben? Und ich habe mir zuerst gedacht, das ist ein Witz. Wenn man Flo kennt, dann kann das schon leicht passieren. Wir haben sie dann aber wirklich ins Studio gehauen mit dem Andi gemeinsam und haben einfach gesagt, hey, wir probieren das jetzt einfach mal und wenn nichts rauskommt, dann haben wir irgendwie eine gute Zeit gehabt und wenn was rauskommt, ist ja voll cool.

0: mit auf eine Expedition schicken.
1: Aber ich hab doch ganz deutlich gesagt, Haus Nummer 43.
0: Was haben sie gesagt? Am Blödsinn haben sie gesagt.

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6: Gleich heißt Hände hoch.
7: Ein Banküberfall.
6: Die ERV mit Banküberfall. Gleich noch mit dabei hier bei uns auf Radio Rot-Weiß-Rot nach Christina Kosik.

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1: Ab Mitte Juli wird es für 2 Wochen keinen Bahnverkehr bei den Brenner geben. Grund sind Bauarbeiten auf der italienischen Seite. Betroffen sind die Züge zwischen Innsbruck und Bozen. Es wird einen Schienenersatzverkehr mit Bussen geben. Allerdings können Fahrräder nicht mitgenommen werden. Auch im Nahverkehr wird es Einschränkungen geben. Der 25-jährige Mann, der letzte Woche in einer Wohnung in Innsbruck niedergestochen worden ist, ist jetzt in der Klinik verstorben. Die Polizei sucht weiterhin nach dem Täter. Ein Mitbewohner des Opfers hat die Rettung alarmiert, nachdem er laute Geräusche gehört hat. Heuer sind bereits 25 Menschen in Österreich bei Badeunfällen ums Leben gekommen. Das sind fast doppelt so viele wie im gleichen Zeitraum des Vorjahres. An 2 Tagen sind heuer je 3 Menschen beim Schwimmen gestorben. Das Kuratorium für Verkehrssicherheit warnt vor den gesundheitlichen Risiken wie Kälteschock oder Kreislaufprobleme beim Sprung ins kühle Nass. Die ARD zeigt ab dem 1. Juli eine 3-teilige Doku über die Schicksalsjahre von Taylor Swift. Unter dem Titel The Taylor Swift Years – Schicksalsjahre eines Superstars haben Journalistinnen Archivmaterial und Interviewausschnitte von Swift zusammengetragen. Zu Wort kommen außerdem zahlreiche Expertinnen und Experten. Taylor wird ja bald heiraten. Sie ist ein Phänomen ihrer Generation.
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3: Der Blick aufs Wetter, schwül und sehr heiß. Im Osten reden wir da wieder von bis zu 40 Grad, die heute noch drohen. Teils heftige Gewitter, vor allem im Bergland und im Waldviertel. Nochmal sonnig und heiß der Dienstag. Für fast alle über 30, im Osten extreme 38 Grad. Teils Gewitter möglich. Der Westen hat es am Mittwoch endlich kühler, 27 Grad Höchstwerte. Osten und Süden viel zu heiß, 35 noch immer. Im Tagesverlauf kann es mit Gewittern abkühlen. Ein Update von den Straßen. Niederösterreich A2 bei Leobersdorf steht ein defektes Auto Richtung Graz. 2 Kilometer Stau. Tangente in Wien Richtung Kagran, Stau zwischen Lahrbergtunnel und Knotenprater. Richtung Südautobahn Stau zwischen Stadlau und Knotenprater. Steiermark A9 Richtung Linz, Stau zwischen Wildon und Kalsdorf. Das ist nur eine Spur frei nach einem Unfall. Kärnten A2 Richtung Wien zwischen Grafenstein und Völkermarkt Sperre. Ein Unfall ist der Grund. Ausweichen geht über die B70. Und Tirol B182 Sperre bei Mutters. In beiden Richtungen nach einem Unfall. Ausweichen geht über die A13. Gute Fahrt.
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5: Kennt ihr so Leute, die auf die richtige Aussprache bestehen? Also, die immer gleich einen ausbessern, wenn man einmal nur unabsichtlich irgendein Wort ein bisschen falsch ausspricht. Zum Beispiel Knocki oder Knotschi. Eigentlich ist doch völlig egal, wie das heißt. Das ist auch bei Josh so. Josh, Espresso und Chianti. Weil ist doch völlig egal, wie wir was aussprechen. Hauptsache, wir verstehen uns.

0: Ligados. Und dieses Gefühl, wenn man einfach schwach wird bei einer Person, wenn die Liebe einfach zu stark ist und der Kopf und das Herz ganz genau wissen, wo der Weg hingeht. Darum geht's in der Nummer Naiv. Und gewusst hat auch Waterloo immer, wo sein Weg hingehen soll und worauf ist er eigentlich ganz besonders stolz in seiner Karriere.
1: In erster Linie mal, dass ich weitergemacht habe, weil wenn du heute von Linz nach Wien kommst und das hören sie ein paar an und sagen, du weißt was, lernen sie erst einmal singen, das habe ich ein paar Mal gehört.

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0: Der Wind. Reinhard Fendrich hier bei uns auf Radio Rot-Weiß-Rot am Montagnachmittag. Auf Radio Rot-Weiß-Rot weht der Wind nicht nur für Reinhard Fendrich, sondern auch für neue Musik aus Österreich. Für noch eher etwas unbekanntere Songs. So einen habe ich euch jetzt mitgebracht. Der nächste Song, der ist relativ neu. Das ist Roman Josef Schwendt mit Die Sonne, die locht.
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ein Song, der richtig gute Laune macht. Mo, Another Ship to Come. Und auch der nächste Song, der macht richtig gute Laune. Einer meiner persönlichen Lieblingssongs jetzt auf Radio Rot-Weiß-Rot. Das ist Lemo, der Himmel über Wien. Am Montagnachmittag, ich bin der Flo Jandl. Cool, dass ihr alle da seid und gemeinsam mit mir den Nachmittag verbringt.

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1: In einer Jugendhilfeeinrichtung im deutschen Staat sind heute 5 Erwachsene erschossen worden. Es gibt mehrere Schwerverletzte. Die Polizei hat 2 Verdächtige festgenommen, darunter auch den mutmaßlichen Schützen. Die Hintergründe der Tat sind noch unklar. In der Stadt Salzburg ist es am Nachmittag zu einem Stromausfall gekommen. Betroffen waren Teile der inneren Stadt, Lehn und Schallmoos. Laut der Salzburger AG waren rund 3.500 Personen ohne Strom. Nach rund 25 Minuten war die Versorgung aber wieder hergestellt. Ursache war ein Kurzschluss auf einem 10-Kilovolt-Kabel. Es gibt Verwirrung um mögliche Verhandlungen zwischen den USA und dem Iran. Während US-Präsident Donald Trump sagt, dass es morgen ein Treffen in Katar geben wird, dementiert der Iran diese Angaben. USA und der Iran haben zuletzt am 17. Juni ein Rahmenabkommen zur Beilegung ihres Konflikts unterzeichnet. Der 25-jährige Mann, der letzte Woche in einer Wohnung in Innsbruck niedergestochen worden ist, ist jetzt in der Klinik verstorben. Die Polizei sucht weiterhin nach dem Täter. Ein Mitbewohner des Opfers hat die Rettung alarmiert, nachdem er laute Geräusche gehört hat.
2: Das Update zum Wetter. Schwül und gewittrig heute Abend. Am häufigsten die Unwetter im Bergland. Das wird schon wieder eine Tropennacht für viele. 25 als Tiefstwerte in Wien. Morgen Dienstag nicht so anders, weiter heiß und sonnig, im Osten bis zu 38 Grad, teils starke Gewitter. Mittwoch im Westen immerhin schon mal kühler, 27 Grad höchstens, während es der Osten und der Süden noch heiß haben, 35 und Gewitter. Das ist auf den Straßen los. Wien, Tangente Richtung Kagran-Stau zwischen Labergtunnel und Knotenprater, Richtung Südautobahn-Stau zwischen Stadtlau und Knotenprater. Steiermark A9 Richtung Linz, Unfall und Stau zwischen Wildon und Karlsdorf, ist nur eine Spur frei, 45 Minuten länger. Und Kärnten A2 bei Völkermarkt, Sperre Richtung Wien nach einem Unfall, ausweichen geht über die B70, auch dort aber sicher 30 Minuten Zeitverlust. Gute Fahrt.
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3: Schönen Montagnachmittag, kurz nach 16 Uhr, wieder up to date. Danke für die News aus Österreich und der Welt. Wetter und Verkehr brauchen wir gar nicht mehr eigentlich, außer Musik zu 100% aus Österreich. Und die nächste Band, die macht uns ganz einfach. Titel und Bandname, beides gleich. Das ist Rising Girl von Rising Girl.

Manchmal entsteht in uns ja einfach der innerliche Drang, einfach aufzustehen und loszutanzen. Wer kennt dieses Gefühl nicht, wenn man sich einfach mal wieder ein bisschen frei bewegen muss? Das ist jetzt bei der nächsten Nummer ganz einfach. Das sind die Ausseer Hartbradler mit Tanzen, tadi gern auf Radio Rot-Weiß-Rot. Ich bin der Flo Jandl. Schön, dass ihr da seid.

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0: Die nächste Nummer, die ich euch jetzt mitgebracht habe, die ist von Köfler und die heißt Mondsee. Und auf seiner eigenen Webseite beschreibt Köfler die Nummer als einen Humorwurm, also eine Mischung aus Humor und Ohrwurm. Die Nummer, die soll zum Mitwippen, Grinsen und Erinnern anregen, für Eltern genauso witzig sein wie für Kinder und eine Einladung sein, lachdenkend die Gestaltung familiärer Unternehmungen zu hinterfragen. Das klingt alles relativ kompliziert. Ich würde sagen, wir spielen die Nummer einfach ab. Das ist Köfler mit Mondsee.
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0: alles hier auf zum Grimassen schneiden.
1: Also, dass ihr es nicht einmal normal aufführen könnt.
0: Wirklich. Zum Schama.

0: Die Funken, die fliegen Gott sei Dank nur hier bei uns auf Radio Rot-Weiß-Rot. Bei den aktuellen Wetterbedingungen bitte unbedingt aufpassen. Da wären Funken gar nicht gut. Alles richtig ausgetrocknet nach dieser Hitzeperiode. Drum bitte nicht im Wald rauchen, kein Feuer entzünden. Aber ich glaube, das wisst ihr alle eh. Aber sicher ist sicher, weil wir wollen ja nicht, dass es noch irgendwo anfängt zu brennen. Reinhard Fendrich, jetzt für euch.
1: Was ist der Preis?

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1: In einer Jugendhilfeeinrichtung im deutschen Staat sind heute 5 Erwachsene erschossen worden. Es gibt mehrere Schwerverletzte. Die Polizei hat 2 Verdächtige festgenommen, darunter auch den mutmaßlichen Schützen. Die Hintergründe der Tat sind noch unklar. In der Stadt Salzburg ist es am Nachmittag zu einem Stromausfall gekommen. Betroffen waren Teile der inneren Stadt, Lehn und Schallmoos. Laut der Salzburger AG waren rund 3.500 Personen ohne Strom. Nach rund 25 Minuten war die Versorgung aber wieder hergestellt. Ursache war ein Kurzschluss auf einem 10-Kilovolt-Kabel. Ab Mitte Juli wird es für 2 Wochen keinen Bahnverkehr über den Brenner geben. Grund sind Bauarbeiten auf der italienischen Seite. Betroffen sind die Züge zwischen Innsbruck und Bozen. Es wird einen Schienenersatzverkehr mit Bussen geben. Allerdings können Fahrräder nicht mitgenommen werden. Auch im Nahverkehr wird es Einschränkungen geben. Heuer sind bereits 25 Menschen in Österreich bei Badeunfällen ums Leben gekommen. Das sind fast doppelt so viele wie im gleichen Zeitraum des Vorjahres. An 2 Tagen sind heuer je 3 Menschen beim Schwimmen gestorben. Das Kuratorium für Verkehrssicherheit warnt vor den gesundheitlichen Risiken wie Kälteschock oder Kreislaufprobleme beim Sprung ins kühle Nass.
2: Das Update zum Wetter. Schwül und gewittrig heute Abend. Am häufigsten die Unwetter im Bergland. Das wird schon wieder eine Tropennacht für viele. 25 als Tiefstwerte in Wien. Am Dienstag nicht so anders. Weiter heiß und sonnig. Im Osten bis zu 38 Grad. Teils starke Gewitter. Mittwoch im Westen immerhin schon mal kühler. 27 Grad höchstens. Während es der Osten und der Süden noch heiß haben. 35 und Gewitter. So, was ist auf den Straßen aktuell los? Niederösterreich A4. Ein Unfall am Knoten Schwechat Richtung Wien. Die rechte Spur blockiert. 3 Kilometer Stau. Tangente Richtung Kagran, Stau zwischen Labergtunnel und Knoten Prater. Richtung Südautobahn, Stau zwischen Stadtlau und Knoten Prater. Auf der A4 stadteinwärts Stau ab Simmering. Kärnten A2 Richtung Wien, Sperre bei Völkermarkt. Nach einem Unfall. Ausweichen geht über die B70, auch dort allerdings. Zeitverlust von einer halben Stunde. Und A10 Richtung Salzburg, Stau und Blockabfertigung vom Katschbergtunnel. Also bei Rennweg 20 Minuten länger. Gute Fahrt.
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3: Schönen Montagnachmittag hier auf Radio Rot-Weiß-Rot. Ich bin der Flo Jandl und hab jetzt für euch um kurz nach 17 Uhr eine richtig volle Playlist mit Josh, Kreis und Quer, Stefanie Werger, Wanda, MD Baby, Falco. Alle sind sie mit dabei in dieser Stunde. Und los geht's mit unserem allerliebsten Freund, dem lieben Peter Cornelius, der ist reif für die Insel.

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1: Wie immer bei uns um kurz nach 17 Uhr gibt's für euch und euren Feierabend, egal ob noch die letzten Stunden im Büro, am Weg nach Hause oder schon zu Hause, den Live-Moment für den Montagabend. Und der kommt heute von Austria 3, Malibu. Jetzt gleich bei uns auf Radio Rot-Weiß-Rot in der Live-Version. Wolfgang Ambros, Georg Danzer und Reinhard Fendrich zusammen auf der Bühne. Das kann einfach nur großartig werden. Ich bin der Flo Jandl. Hi, schön, dass ihr da seid.

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0: I'm from Austria natürlich, ja, die inoffizielle Hymne.
1: Reinhard Fendrich, I am from Austria, unsere inoffizielle Bundeshymne. Was war denn das am Sonntag, da um 6 Uhr in der Früh ein ganzes Land außer Häuschen? Das legendäre Edi Finger, I werd narrisch, das wurde jetzt abgelöst. Wir haben jetzt ein Dani Warmuth, der schreit, bist du deppert? Ja, ich glaube, da hat keiner mehr ausgehalten. Ausgleich in der, ich weiß nicht was es war, die 95. Minute, Österreich doch noch wieder mit dabei bei der Fußball-Weltmeisterschaft. Am Donnerstag, da wartet dann Spanien auf uns. Und das wird sicher auch keine leichte Partie, aber wir haben ja Gott sei Dank unsere großartigen Spieler am Spielfeld. Und einer der wichtigsten, das ist er hier.
2: Gregoritsch natürlich, weil er der Beste ist.
1: Gregoritsch, ein wichtiger Mann, auch am Sonntag bei dem 3:3. Aber zum Glück stand ja dann unser Sascha Karl Lajcic komplett richtig und hat sich zu einem neuen Helden von Österreich gemacht. Neue Helden gibt's jetzt quasi auch bei uns, und zwar in Form von neuer Musik. Kreis und quer, Senorita mit der Österreich-Nummer.
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die gibt ordentlich Gas. Josh und Cordula Grün auf Radio Rot-Weiß-Rot hier bei uns am Montagnachmittag, Montagabend quasi schon. Ich hoffe, ihr habt einen schönen Arbeitstag gehabt, seid gerade gut am Weg nach Hause bei dieser Hitze. Fahrt vorsichtig, passt auf euch auf und genießt den restlichen Montagabend.

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1: Große Aufregung gibt es derzeit in der Schülerunion rund um Chats von Mitgliedern. Diese sollen rassistisch, sexistisch und menschenverachtend sein. Die Schülerunion distanziert sich von den Nachrichten und verurteilt sie aufs Schärfste. Bei Notruf Niederösterreich sind am letzten Wochenende vermehrt Hitzenotfälle gemeldet worden. Insgesamt wurden von Freitag bis Sonntag 42 gezählt. Eine Woche zuvor waren es im Vergleich nur 9. Eine Verdoppelung hat es zudem bei Blutzuckerproblemen und Entgleisungen gegeben. Eine Zunahme von 40% sind bei akuten Kopfschmerzen verzeichnet worden. In der Stadt Salzburg ist es am Nachmittag zu einem Stromausfall gekommen. Betroffen waren Teile der inneren Stadt, Lehn und Schallmoos. Laut der Salzburger AG waren rund 3.500 Personen ohne Strom. Nach rund 25 Minuten war die Versorgung aber wieder hergestellt. Ursache war ein Kurzschluss auf einem 10-Kilovolt-Kabel. Ab Mitte Juli wird es für 2 Wochen keinen Bahnverkehr über den Brenner geben. Grund sind Bauarbeiten auf der italienischen Seite. Betroffen sind die Züge zwischen Innsbruck und Bozen. Es wird einen Schienenersatzverkehr mit Bussen geben. Allerdings können Fahrräder nicht mitgenommen werden. Auch im Nahverkehr wird es Einschränkungen geben.
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4: Regenschau und Gewitter aktuell in Tirol, im Salzburger Innergebirg, Osttirol, Oberkärnten und auch in der Steiermark vereinzelt, zum Beispiel in Mürzzuschlag. Morgen am Dienstag wieder super heiß, bis zu 38 Grad im Burgenland, Wien und Weinviertel. Regenschau und Gewitter aber auch immer mehr und mehr dabei, vor allem in den Bergen wieder, aber mehr und mehr auch im Flachland. Hallo zu euch ins Auto nach Wien, A23 Richtung Kagran, Stau zwischen der Hansumkurve und dem Knoten Prater. Stau auch auf der A4 stadteinwärts ab Simmering. A23 Richtung Südautobahn, Stau zwischen Stadlau und dem Knoten Prater. Innerstädt die Staus auf der Brigitte-Naulände, am Franz-Josefs-Quai, der Grünberg-Unterhaltmannsdorfer Straße stadtauswärts, dem Währinger-Gürtel bei der Nussdorfer Straße und abschnittsweise am Wiener Landstraße und Margaretengürtel. Niederösterreich A2 Richtung Graz, zäher Verkehr zwischen Knoten Vösendorf und der SCS wegen Überlastung. S1 Richtung Südautobahn, Stau im Tunnel Vösendorf mit einer Viertelstunde Zeitverlust. A4 Richtung Wien am Knoten Schwächer, ist ein Unfall passiert, die rechte Spur ist blockiert, es gibt 2 bis 3 Kilometer Stau. Und Kärnten A2 Richtung Wien bei Völkermarkt. Sperre nach einem Unfall bitte weicht über die B70 aus, rechnet aber auch hier mit einer halben Stunde Zeitverlust. Gute Fahrt.
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5: Single zu sein hat auch seine Vorteile. Zumindest bei den aktuellen Temperaturen muss man sich wenigstens kein Bett teilen. 30 Grad bei mir im Schlafzimmer zu Hause. Ob das Josie Prokopetz auch schon bedacht hat?

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mir ist gerade draußen am Gang mein Kollege von Krone Hit drüben entgegengekommen und der heißt Matthias Daniel. Und da habe ich mir die Frage gestellt, wie oft muss sich der eigentlich rechtfertigen, was sein Vor- und was sein Nachname ist? Matthias Daniel, das ist ja quasi so ein Doppelvornamen-Name. Und wie soll's auch anders sein? Der Zufall hat mir jetzt so einen ähnlichen Fall in die Playlist gespielt. Aber da wissen wir ganz genau, wie der heißt. Das ist Jakob Elias mit Zeit zurück. Jakob, der Vorname, Elias, Nachname.

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Sonne aus dem A. Ich glaube, die Sonne, die geht uns langsam allen schon auf den A. Außer wir wären jetzt im Urlaub, dann wäre es richtig cool. Aber die Temperaturen in Österreich, die sind ja kaum auszuhalten. Auch heute schon wieder bis zu 39 Grad die Höchsttemperatur. Da brauchen wir die Sonne nicht mehr. Da gehen wir lieber in den Schatten und genießen die kühlere Temperatur, wenn es im Schatten überhaupt kühler ist.

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1: Große Aufregung gibt es derzeit in der Schülerunion rund um Chats von Mitgliedern. Diese sollen rassistisch, sexistisch und menschenverachtend sein. Die Schülerunion distanziert sich von den Nachrichten und verurteilt sie aufs Schärfste. Bei Notruf Niederösterreich sind am letzten Wochenende vermehrt Hitzenotfälle gemeldet worden. Insgesamt wurden von Freitag bis Sonntag 42 gezählt. Eine Woche zuvor waren es im Vergleich nur 9. Eine Verdoppelung hat es zudem bei Blutzuckerproblemen und Entgleisungen gegeben. Eine Zunahme von 40% sind bei akuten Kopfschmerzen verzeichnet worden. In einer Jugendhilfeeinrichtung im deutschen Staat sind heute 5 Erwachsene erschossen worden. Es gibt mehrere Schwerverletzte. Die Polizei hat 2 Verdächtige festgenommen, darunter auch den mutmaßlichen Schützen. Die Hintergründe der Tat sind noch unklar. Ab Mitte Juli wird es für 2 Wochen keinen Bahnverkehr bei den Brenner geben. Grund sind Bauarbeiten auf der italienischen Seite. Betroffen sind die Züge zwischen Innsbruck und Bozen. Es wird einen Schienenersatzverkehr mit Bussen geben. Allerdings können Fahrräder nicht mitgenommen werden. Auch im Nahverkehr wird es Einschränkungen geben.
2: Regenschau und Gewitter im Salzburger Tennengau ziehen sich dann über das Salzkammergut bis in die Steiermark ins Murtal rein. Auch viel Regen weiterhin in Lienz mit dabei oder in Tirol. Morgen am Dienstag wieder super heiß, im Osten am wärmsten 38 Grad maximal morgen. Wieder Regenschau und Gewitter in den Bergen breiten sich dann im Laufe des Tages immer mehr und mehr auch Richtung Flachland aus. Hallo, zu euch ins Auto nach Wien A23 Richtung Kagran, Stau zwischen dem Absbecktunnel und dem Knoten Prater. Die Unfallstellen sind aber geräumt. Niederösterreich, A4 Richtung Wien am Knoten Schwechat, ist ein Unfall passiert, die rechte Spur ist blockiert, es gibt noch 1-2 Kilometer Stau. Und Kärnten, A2 Richtung Wien bei Völkermarkt, weite Sperre nach einem Unfall, bitte weicht über die B70 aus, rechnet aber auch dort mit Stau in einer halben Stunde Zeitverlust, die Arbeiten werden wohl noch bis 21 Uhr dauern. Gute Fahrt.
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3: Hi, hier ist der Flo Jandl. Schönen Montagabend, kurz nach 19 Uhr. Machen wir weiter, wie gewohnt. SDS, da kommt die Sonne, habe ich für euch jetzt in der Playlist. Na dann, let's go.

musikalische Streicheleinheiten von Peter Cornelius. Aber die halten uns nicht auf. Wir machen weiter mit Musik zu 100% aus Österreich. Ich bin der Flo Jandl für euch und wir haben jetzt gleich dann noch mit dabei Schwanerer, ganz genau, die Volkshilfe Schritt für Schritt und los geht's mit Koshiba.

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Die Fiaker in Wien, die stehen ja aktuell alle gerade still. Da gilt Hitzefahrverbot, Fiakerverbot ab 30 Grad und da sind wir ja, ich glaube, das wissen wir alle, wenn wir nur einmal vor die Haustür gehen, deutlich drüber. Schauen wir mal, wann die Fiaker wieder fahren dürfen, aber ich finde das schon gut. Die armen Tiere, die brauchen nicht auch noch bei über 30 Grad in der Wiener Innenstadt herummarschieren.

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1: Große Aufregung gibt es derzeit in der Schülerunion rund um Chats von Mitgliedern. Diese sollen rassistisch, sexistisch und menschenverachtend sein. Die Schülerunion distanziert sich von den Nachrichten und verurteilt sie aufs Schärfste. Bei Notruf Niederösterreich sind am letzten Wochenende vermehrt Hitzenotfälle gemeldet worden. Insgesamt wurden von Freitag bis Sonntag 42 gezählt. Eine Woche zuvor waren es im Vergleich nur 9. Eine Verdoppelung hat es zudem bei Blutzuckerproblemen und Entgleisungen gegeben. Eine Zunahme von 40% sind bei akuten Kopfschmerzen verzeichnet worden. In der Stadt Salzburg ist es am Nachmittag zu einem Stromausfall gekommen. Betroffen waren Teile der inneren Stadt, Lehn und Schallmoos. Laut der Salzburger AG waren rund 3.500 Personen ohne Strom. Nach rund 25 Minuten war die Versorgung aber wieder hergestellt. Ursache war ein Kurzschluss auf einem 10-Kilovolt-Kabel. Heuer sind bereits 25 Menschen in Österreich bei Badeunfällen ums Leben gekommen. Das sind fast doppelt so viele wie im gleichen Zeitraum des Vorjahres. An zwei Tagen sind heuer je 3 Menschen beim Schwimmen gestorben. Das Kuratorium für Verkehrssicherheit warnt vor den gesundheitlichen Risiken wie Kälteschock oder Kreislaufprobleme beim Sprung ins kühle Nass.
2: Regenschau und Gewitter aktuell in Gmunden mit dabei, auch im Murtal, in Schladming, generell in der Steiermark, auch in Knittelfeld, auch über der Stadt Salzburg aktuell, der meiste Regen noch in Innsbruck. Morgen am Dienstag wieder super heiß, 38 Grad maximal, am wärmsten im Burgenland, Wien und im Weinviertel. Regenschau und Gewitter in den Bergen breiten sich immer mehr und mehr im Laufe des Tages dann aus. Hallo, zu euch ins Auto in die Steiermark, an neuen Richtung Linz bei Karlwangen. Da gibt es eine Sperre nach dem Unfall mit Umleitung über die B113. Kärnten, A2 Richtung Wien bei Völkermarkt, weite Sperre nach einem Unfall. Bitte weicht über die B70 aus, rechnet aber auch dort mit Stau und 30 Minuten Zeitverlust. Die Arbeiten dauern noch circa bis 21 Uhr. Tirol S16 in beiden Richtungen zwischen St. Anton und Flirsch. Da gibt es eine Sperre wegen einer Einsatzübung. Ihr werdet lokal umgeleitet, das Ganze bis 23 Uhr. Gute Fahrt euch!
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3: Hi, ich bin der Flo Jandl. Schönen Montagabend.

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